0: veramente amato profondamente mio papà.
1: Vergebung macht uns nicht zu leichtfertigen Sündern.
0: Il perdono non ci rende dei peccatori superficiali.
1: Die Bibel sagt an einer Stelle, du vergibst, damit man dich fürchtet.
0: La Bibbia dice ad un certo punto, tu, Signore, perdoni perché ti si tema.
1: Vergebung ist das größte.
0: La cosa più grande che esiste è il perdono.
1: Es hat mich sehr bewegt, als das Wort vorgelesen wurde, ich glaube, es war von Petrus.
0: Mi ha toccato molto questa lettura dell'affermazione fatta da Pietro.
1: Der Bruder hat gelesen, sinngemäß, der uns unsere Sünden vergibt und uns total gerechtfertigt hat vor Gott.
0: Ecco, era il brano in Romani, che ci ha completamente giustificati e completamente ristabiliti davanti a Dio.
1: Was tut Jesus, wenn er vergibt?
0: Che cosa fa Gesù quando perdona?
1: Er vergibt alle Sünden.
0: Lui perdona ogni peccato
1: der Vergangenheit,
0: del passato,
1: der Gegenwart,
0: del presente
1: und
0: e
1: Zukunft.
0: Del futuro.
1: Nein!
0: No, non è possibile.
1: Wie die Pharisäer.
0: Come i farisei.
1: Das ist doch nicht möglich.
0: No, non è possibile.
1: Was ist denn, wenn ich jetzt nach meiner Bekehrung noch mal sündige?
0: Quindi, che cosa succede se io dopo la mia conversione ricommetto un peccato?
1: Dann ist dein Verhältnis zu dem Vater im Himmel gestört.
0: Certamente in quel momento la tua relazione con il Padre nel cielo è disturbata.
1: Der Heilige Geist ist betrübt.
0: E lo Spirito Santo è rattristato.
1: Du darfst ihm das sagen und du wirst gereinigt.
0: Ma tu glielo dici e lui ti purifica.
1: Aber Vergebung hast du immer ein für alle Mal.
0: Ma il perdono e la salvezza l'hai ricevuta per sempre.
1: Vielleicht, ich weiß es nicht, vielleicht sind die jetzt etwas überrascht.
0: Forse siete un po' sorpresi, non lo so.
1: Ich war es nämlich selbst.
0: Ma io sono stato sorpreso allora quando l'ho scoperto.
1: Ich habe in unserer Gemeinde in der Nähe von Zürich einen Gottesdienst gehalten.
0: Nella nostra chiesa vicino a Zurigo, durante un culto dove ho predicato.
1: Und ich sprach auch über Sünde und über Christen und Sündigen.
0: E ho parlato del peccato, del peccare da parte dei cristiani.
1: Und nach dem Gottesdienst kam ein sehr alter Bruder auf mich zu mit einem Stock.
0: E dopo il culto un fratello molto anziano di età, appoggiato su un bastone, è venuto da me.
1: Und er blieb vor mir stehen und sagt, warte mal, Norbert.
0: E lui mi ha guardato, ma fermati un momento, Norbert.
1: Da schaut er mich an.
0: E mi guardò.
1: Und da zeigt er auf mich.
0: Puntò il suo dito su di me.
1: Und dann fragt er mich.
0: E mi chiese.
1: Norbert.
0: Norbert.
1: Bist du noch ein Sünder?
0: Ma tu sei ancora un peccatore?
1: Und ich habe gesagt.
0: E io ho risposto.
1: Ja, selbstverständlich.
0: Sì, purtroppo sì.
1: Da wurde er zornig.
0: E lui si è adirato.
1: Und dann sagte er mir, das stimmt nicht.
0: E lui ha detto, questo non è vero.
1: Ich sag, was?
0: E io ho detto, come?
1: Dann sagte er mir, du sündigst ja wohl noch.
0: È vero, tu commetti ancora peccati.
1: Aber du bist kein Sünder mehr.
0: Ma non sei più un peccatore.
1: Und ich?
0: E io l'ho guardato.
1: Ja, das stimmt aber nicht.
0: Ma non è vero.
1: Dann sagt er,
0: e poi lui mi ha detto,
1: zeig mir das, wo das steht.
0: Dimostrami tu la tua posizione con la Bibbia nella mano.
1: Oh, ich sag nichts leichter als das.
0: E gli ho detto,
1: ich dir nächste Woche zeigen.
0: Domenica prossima te lo faccio capire.
1: Ich suche heute noch.
0: Ancora sto cercando.
1: Und dann bin ich ein paar Wochen später auf den Bruder zu.
0: E qualche settimana più tardi sono andato da questo fratello.
1: Dann habe ich ihm gesagt, ich muss mich beugen, du hast recht.
0: Io ho detto, mi devo umiliare, hai ragione.
1: Es gibt keine Stelle in den Lehrbriefen.
0: Nelle lettere, nelle epistole dove contengono le dottrine alle chiese, non c'è un versetto
1: die einem wiedergeborenen Christen sagt,
0: che definisce un credente nato di nuovo,
1: du bist noch ein Sünder.
0: Tu sei ancora un peccatore.
1: Sie sagt wohl, dass wir noch sündigen.
0: E certo, la Bibbia ne parla del fatto che possiamo peccare.
1: Und da brauchen wir auch Reinigung.
0: E abbiamo bisogno della purificazione da ogni peccato.
1: Aber in Gottes Augen,
0: ma negli occhi di Dio,

0: Loro scoprono un tetto.
1: Sie ergreifen die Initiative.
0: Prendono l'iniziativa.
1: Sie glauben.
0: Credono.
1: Und sie glauben auch für ihren Freund, der gelähmt ist. Sie haben für ihn mitgeglaubt.
0: E nella loro fede includono la fede per il loro amico. Credono anche insieme a lui.
1: Können wir das?
0: Riusciamo a fare questo?
1: Glauben für andere?
0: Possiamo noi credere al posto di altri?
1: Der gelähmte selbst war total unfähig.
0: E il paralitico stesso, lui non poteva prendere l'iniziativa o fare qualcosa?
1: Die frommen Pharisäer.
0: I capi religiosi, i farisei, i pii,
1: die standen im Weg, da kam keiner durch zu Jesus.
0: Ostacolavano l'accesso a Gesù, nessuno poteva passare.
1: Und diese Freunde gehen aufs Dach und decken das Dach auf und wirbeln Staub auf.
0: E perciò questi amici vanno sul tetto, scomodo il tetto, si sarà alzato un polverone, sarà caduto un po' di intonaco.
1: Oh ja.
0: Sì.
1: Wir müssen als Gemeinde Jesu auch auf Sünde aufmerksam machen.
0: Dobbiamo certamente come Chiesa del Signore denunciare il peccato.
1: Wir müssen auch über Gericht sprechen.
0: Dobbiamo menzionare il giudizio di Dio.
1: Aber unsere allererste Berufung ist,
0: ma la nostra prima vocazione deve essere
1: Salz und Licht zu sein.
0: Essere sale e luce.
1: Barmherzigkeit zu üben und Liebe.
0: Praticare la misericordia e l'amore.
1: Nicht mit Liebe die Sünde zudecken, das
0: non coprire giustificando il peccato in nome dell'amore.
1: Aber helfen in Liebe da rauszukommen.
0: Ma aiutare nell'amore di uscire dal peccato.
1: Ein deutscher Theologe hat einmal gesagt,
0: un teologo tedesco un giorno ha detto,
1: wir sind nicht berufen, das Suppengrün in der Suppe zu sein.
0: Noi non siamo chiamati ad essere come le spezie verdi, non so, l'erba cipollina che si mette nel brodo,
1: sondern das Salz.
0: Ma siamo chiamati ad essere il sale.
1: Jemand anders hat gesagt,
0: e qualcun altro ha detto,
1: wenn in einem Haus das Licht ausgeht,
0: se in una casa la luce si spegne,
1: dann können wir die Schuld nicht auf das Haus schieben.
0: Non possiamo incolpare la casa,
1: sondern auf das Licht, das nicht mehr brennt.
0: Ma dobbiamo parlare del guasto che impedisce la luce.
1: Und dieser Mann geht so weit.
0: E quest'uomo addirittura è arrivato, si è spinto tanto,
1: dass er gesagt hat, wenn es in unserer Gesellschaft dunkel geworden ist,
0: che ha detto che visto che nella nostra società regnano le tenebre,
1: dann liegt das vielleicht auch an uns Christen.
0: Forse questo è una conseguenza di una mancanza nostra come credenti.
1: Und wenn der Fisch anfängt zu stinken,
0: e quando il pesce comincia a puzzare,
1: dann liegt es vielleicht daran, dass wir kein Salz mehr sind.
0: E forse dipende dal fatto che non abbiamo usato il sale.
1: Diese vier Freunde beeindrucken mich.
0: Questi quattro amici sono impressionato da loro.
1: Ich möchte sie heute Morgen ermutigen.
0: Vorrei questa mattina incoraggiarci.
1: Geben Sie nicht auf.
0: Non mollate.
1: Geben Sie nicht auf.
0: Non vi arrendete.
1: Bleiben Sie geduldig.
0: Rimanete pazienti.
1: Bleiben Sie im Gebet. Hören Sie nicht auf zu beten.
0: Rimanete in preghiera. Non smettete di pregare.
1: Suchen Sie Wege.
0: Cercate delle vie, delle possibilità.
1: Decken Sie das Dach auf.
0: Scoprite anche i tetti.
1: Glauben Sie für andere, die nicht glauben können.
0: Credete per coloro che non credono.
1: Dass auch die zum Glauben kommen.
0: Perché anche loro arrivano alla fede.
1: Bitte geben Sie nicht auf.
0: Prego, non vi arrendete.
1: Lassen Sie den Zipfel nicht los.
0: Non lasciate quell'angolino del lettuccio.
1: Halten Sie fest.
0: Ma continuate a stare saldi.
1: Meine Ehefrau und ich.
0: Mia moglie ed io.
1: Wir sind zusammen in Norddeutschland zum Glauben gekommen.
0: Ci siamo convertiti insieme quando vivevamo ancora nel nord della Germania.
1: Nella nähe von Hamburg.
0: Nella zona di Amburgo.
1: Und wir sind dann in eine Gemeinde gekommen.
0: E abbiamo conosciuto una chiesa.
1: Und in dieser Gemeinde gab es eine Bauernfamilie.
0: E in questa chiesa locale c'era una famiglia composta da contadini.
1: Und die Eltern waren gläubig an Jesus Christus.
0: E i genitori in questa famiglia erano credenti.
1: Die hatten, ich glaube, 7 Kinder.
0: Se mi ricordo bene, avevano 7 figli.
1: Die waren alle ungläubig.
0: E tutti erano non credenti.
1: Die waren alle in der Welt.
0: E tutti vivevano nel mondo.
1: Der eine war Alkoholiker, wenn er keinen Alkohol bekam, morgens dann zitterte.
0: Uno era un alcolista e già da mattina, se non beveva, tremava.
1: Und die Eltern beteten, beteten, beteten.
0: E i genitori pregavano, pregavano e pregavano.
1: Und eines Tages starb der Vater.
0: E un giorno il padre muore.
1: Und alle sieben Kinder kamen zum Glauben.
0: E tutti sette figli nel periodo successivo sono venuti a credere in Gesù.
1: Der Vater hat's nicht erlebt.
0: Il padre non lo ha più visto.
1: Der Alkoholiker gewesen war.
0: Colui che è stato un alcolista.
1: Der wurde Missionar in Afrika.
0: È diventato missionario e è andato in Africa.
1: Eine Schwester von ihm wurde auch Missionarin in Afrika.
0: E una sorella di quest'uomo è diventata missionaria in Africa.
1: Ein anderer Bruder von ihm wurde Mitältester in einer Gemeinde.
0: E un altro di questi sette, un fratello, è diventato anziano in una chiesa.
1: Ein anderer Bruder wurde ein Leiter von einer Jugendgruppe.
0: E un altro dei fratelli è diventato il responsabile di un gruppo giovani.
1: Geben Sie nicht auf.
0: Non mollate, non vi arrendete.
1: Ich finde das so schön.
0: Per me è così bello.
1: Es heißt, als Jesus ihren Glauben sah.
0: Quando Gesù vide la loro fede, Marco 2.
1: Jesus schaut auf ihren Glauben.
0: Gesù nota la vostra fede, guarda la vostra fede.
1: Und dafür sind wir Gemeinde, dass wir glauben.
0: E perciò noi siamo anche chiesa, perché crediamo.
1: Dass wir das Dach aufdecken.
0: E che ci impegniamo a scoprire il tetto.
1: Nicht, dass wir im Weg stehen.
0: Non perché ostruiamo l'accesso.
1: Dass andere nicht zu Jesus kommen können.
0: In modo da impedire ad altri di arrivare a Gesù.
1: Erinnern wir uns an diese drei Punkte.
0: Ricordiamo questi tre aspetti.
1: An den prophetischen Aspekt in Bezug auf Israel, Zukunft.
0: L'aspetto profetico di questo brano riguardo ad Israele e il loro futuro.
1: Was Vergebung bedeutet.
0: Ricordiamo l'importanza del perdono.
1: Und dass wir mutig sind, Freunde zu sein.
0: E che siamo coraggiosi ad essere amico di altri.
1: Da wird Gott immer reagieren.
0: E Dio reagirà sempre.
1: Amen.
0: Amen.
1: Grazie.